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1: Hallo, hier ist Carmen aus Wiel. 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Dann konnte ich ihr die können empfehlen und sie hat sich auch gefreut über den Tipp. Und ich habe mich auch gefreut, wie sie sich so gefreut hat.
2: Ich habe mich letztens mit einer Kollegin getroffen und ihr Handy hatte keinen Akku mehr und sie musste nachher noch weitergehen. 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
3: Gerade letzte, wo mein Vater noch den Geburtstag gefeiert hat, habe ich ihm ein paar Dessert gemacht, ein bisschen etwas Süßes.

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2: Es ist 7.
3: Ich bin Mary Milanovic. Guten Morgen.
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3: Wegen steigender Öl- und Kerosinpreise zahlen Schweizer Berghütten höhere Zuschläge für Helikoptertransporte. Die Air Zermatt und Air Glaciers hätten ihre Zuschläge auf 4% erhöht, berichtet das Online-Portal Now. Die Transporte seien für Berghütten zentral, da Lebensmittel, Getränke und andere Güter oft nur mit dem Helikopter geliefert werden könnten. Auch der Abfall werde auf Rückflügen ins Tal gebracht. Die USA will für Fans der Fußball-Weltmeisterschaft auf eine Kaution bei einer Einreise verzichten. Für Einreisende mit einem gültigen Ticket sei keine Zahlung erforderlich, bestätigt eine Mitarbeiterin des Außenministeriums. Normalerweise müssen Personen aus 50 Ländern Kautionen von bis zu $15.000 hinterlegen, um in die USA einzureisen. Die Erleichterungen kommen Fans der WM-Teilnehmer Tunesien, Kap Verde, Elfenbeinküste, Senegal sowie Algerien zugute. Die Länder haben sich für die WM in den USA, Kanada und Mexiko qualifiziert. Die türkische Polizei hat bei einer landesweiten Fahndung mehr als 300 mutmaßliche Mitglieder der Terrormiliz IS festgenommen. Bei der Razzia seien auch Waffen, Bargeld und digitale Materialien beschlagnahmt worden, teilt das Innenministerium mit. Der IS unterhält Netzwerke und logistische Strukturen in der Türkei und hat in der Vergangenheit immer wieder Anschläge im Land für sich reklamiert.
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3: Geduld braucht ihr vor allem auf der A2 Luzern Richtung Gotthard. Es staut zwischen Amsteg und Göschenen. Ihr verliert bis zu 40 Minuten. Sonst habt ihr aber Freifahrt.
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3: Heute an der Auffahrt ist es wechselnd bis stark bewölkt und auch immer wieder nass mit maximal 12 Grad. Bis wärmer ist es im Süden mit 17 Grad. Dort kann es aber auch gut gewittern kommen.

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4: Ich bin Mary Milanovic. Guten Morgen.
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4: Wegen steigender Öl- und Kerosinpreise zahlen Schweizer Berghütten höhere Zuschläge für Helikoptertransporte. Die Erzsamat und Air Glaciers hätten ihre Zuschläge auf 4% erhöht, berichtet das Online-Portal Now. Die Transporte seien für Berghütten zentral, da Lebensmittel, Getränke und andere Güter oft nur mit dem Helikopter geliefert werden könnten. Auch der Abfall werde auf Rückflügen ins Tal gebracht. Die Durchfahrt durch den Panama-Kanal soll für alle Staaten und zu allen Zeiten offen und sicher sein. Dafür setzt sich der Bundesrat ein. Er hat den Schweizer Beitritt zum Protokoll über die dauerhafte Neutralität und den Betrieb des Panama-Kanals beschlossen. In einer Zeit tiefgreifender geopolitischer Entwicklungen setze die Schweiz so ein Zeichen für den freien Seeverkehr und das Völkerrecht, heißt es. Die USA will für Fans der Fußball-Weltmeisterschaft auf eine Kaution bei einer Einreise verzichten. Für Einreisende mit einem gültigen Ticket sei keine Zahlung erforderlich, bestätigt eine Mitarbeiterin des Außenministeriums. Normalerweise müssen Personen aus 50 Ländern Kautionen von bis zu $15.000 hinterlegen, um in die USA einzureisen. Die Erleichterungen kommen Fans der WM-Teilnehmer Tunesien, Kap Verde, Elfenbeinküste, Senegal sowie Algerien zugute. Die Länder haben sich für die WM in den USA, Kanada und Mexiko qualifiziert.
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4: Auf der A2 Luzern Richtung Gotthard steht zwischen Erschfeld und Göschenen. Ihr verliert dort sicher 1,5 Stunden. Empfohlen wird die Umleitung via A13 San Bernardino Tunnel. Sonst ist es aber ruhig auf der Strasse. Wir wünschen euch ganz gute Weiterfahrt.
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4: Heute an der Auffahrt ist es wechselnd bis stark bewölkt und auch immer wieder nass mit maximal 12 Grad. Bis wärmer ist es im Süden mit 17 Grad. Dort kann es aber auch gut gewittern kommen.

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1: Ich bin Mary Milanovic. Guten Morgen.
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1: Experten rechnen mit einer höheren Inflation im nächsten Jahr. Dies, weil der Anstieg der Ölpreise auch die Schweiz trifft. Die Inflation dürfte von 0,6% in diesem Jahr auf 0,8% im nächsten Jahr anziehen, sagen Prognostiker von Buck Economics. Bisher hatten die Forscher mit einer Teuerung von 0,6% im Jahr 2027 gerechnet. Die Europäische Kommission kritisiert Praktiken zur vermeintlichen Heilung von Homo- und Transsexualität scharf. Sie will eine Empfehlung an EU-Mitgliedstaaten für ein Verbot von sogenannten Konversionsbehandlungen vorlegen. Eine europäische Bürgerinitiative mit mehr als 1,1 Millionen Unterstützern fordert von der Kommission ein EU-weites Verbot von den Praktiken. Der Generalstaatsanwalt von Kalifornien will prüfen, ob bei den Ticketverkäufen für die Fußball-WM in den USA alles legal gewesen ist. Er hat dazu vom Weltfußballverband FIFA Informationen angefordert, wie er mitteilt. Hintergrund sind Medienberichte, wonach Tickets auf Grundlage bestimmter Sitzplatzkategorien verkauft wurden. Später sollen diese Kategorien geändert worden sein, bevor konkrete Plätze zugewiesen wurden. Viele Fans hätten deshalb schlechtere Plätze bekommen als erwartet. Forscherinnen und Forscher haben Mäuse mit einer erblichen Form der Epilepsie nahezu geheilt. Mit einer neuen Gentherapie verhinderten sie epileptische Anfälle bei den Mäusen fast vollständig. Das berichten Forschende unter der Leitung der Universität Zürich. Das Team behandelte Mäuse, die an einer speziellen Form von Epilepsie mit Fieberkrämpfen litten. Für Menschen kommt eine Anwendung allerdings noch nicht in Frage.
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1: Auf der A2 Luzern Richtung Gotthard steht zwischen Erschwald und Göschenen. Ihr verliert dort sicher 1,5 Stunden. Empfohlen wird die Umleitung via Adriza San Bernardino Tunnel. Sonst ist es aber ruhig auf der Strasse. Wir wünschen euch ganz gute Weiterfahrt.
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1: Heute an der Auffahrt ist wechselnd bis stark bewölkt und auch immer wieder nass mit maximal 12 Grad. Bis wärmer ist es im Süden mit 17 Grad. Dort kann es aber auch gut Gewitter kommen.
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4: Es ist 10. Ich bin Mary Milanovic. Guten Tag.
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4: Der Bund soll sich für die Aufrüstung bei der Luftverteidigung verschulden. Das fordern Parlamentsmitglieder. Da der geplante Kauf des US-Luftabwehrsystems Patriot deutlich teurer wird und sich um mehrere Jahre verspätet, will der Bundesrat nun als Alternative ein europäisches Flugabwehrsystem kaufen, das mehrere Milliarden Franken kosten dürfte. Doch das Geld fehlt. Für die Luftverteidigung soll sich der Bund deshalb verschulden, sagt Thurgauer SVP-Ständerat Jakob Stark zu SRF.
5: Und in dem Ausmaß bedroht wird, wie der Bundesrat und die Armeeführung darstellen, dann ist meine Überzeugung, dann müssen wir jetzt handeln und das ausserordentlich bewilligen. Und ich könnte mir vorstellen, dass auch noch andere Kolleginnen und Kollegen zu dem Schluss kommen.
4: Jakob Stark stellt sich damit gegen seine Partei, die keine zusätzlichen Schulden will. Experten rechnen mit einer höheren Inflation im nächsten Jahr. Dies, weil der Anstieg der Ölpreise auch die Schweiz trifft. Die Inflation dürfte von 0,6% in diesem Jahr auf 0,8% im nächsten Jahr anziehen, sagen Prognostiker von Buck Economics. Bisher hatten die Forscher mit einer Teuerung von 0,6% im Jahr 2027 gerechnet. Die Europäische Kommission kritisiert Praktiken zur vermeintlichen Heilung von Homo- und Transsexualität scharf. Sie will eine Empfehlung an EU-Mitgliedstaaten für ein Verbot von sogenannten Konversionsbehandlungen vorlegen. Eine europäische Bürgerinitiative mit mehr als 1,1 Millionen Unterstützern fordert von der Kommission ein EU-weites Verbot von den Praktiken.
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4: Auf der A2 Luzern Richtung Gotthard steht zwischen Erschfeld und Göschenen. Ihr verliert dort sicher 1,5 Stunden. Empfohlen wird die Umleitung via A13 San Bernardino-Tunnel. Sonst ist es aber ruhig auf der Straße. Wir wünschen euch ganz gute Weiterfahrt.
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4: Heute an der Auffahrt ist es wechselnd bis stark bewölkt und auch immer wieder nass mit maximal 12 Grad. Bis wärmer ist es im Süden mit 17 Grad. Dort kann es aber auch gut gewittern kommen.

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7: Ich bin Mary Milanovic.
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8: Der Bund soll sich für die Aufrüstung bei der Luftverteidigung verschulden. Das fordern Parlamentsmitglieder. Da der geplante Kauf des US-Luftabwehrsystems Patriot deutlich teurer wird und sich um mehrere Jahre verspätet, will der Bundesrat nun als Alternative ein europäisches Flugabwehrsystem kaufen, das mehrere Milliarden Franken kosten dürfte. Doch das Geld fehlt. Für die Luftverteidigung soll sich der Bund deshalb verschulden, sagt Zürcher SP-Nationalrätin Priska Seiler-Graf zu SRF.
9: Ich war schon immer der Meinung, dass man das auf diesen Weg machen müsste, damit der Staat nicht ausgeblutet wird wegen der Verteidigungsaufgaben. Wir brauchen auch den Mehrbedarf im Luftraumschutz und ich glaube, es ist eine außerordentliche Situation, wo man außerordentliche Massnahmen anwenden darf.
8: Die Spitzen der bürgerlichen Parteien lehnen diese Idee öffentlich ab. Das Bundesamt für Lebensmittelsicherheit und Veterinärwesen warnt vor Bakterien in Rauchmöckli der Marke Alpina. Das Produkt wird bei Aldi verkauft. Eine Gesundheitsgefährdung könne nicht ausgeschlossen werden. Das Bundesamt empfiehlt, das betroffene Produkt nicht zu konsumieren. Aldi habe das Produkt umgehend aus dem Verkauf genommen und einen Rückruf gestartet. Betroffen sind Produkte mit dem Verbrauchsdatum 6. Juni 2026. Auf der Karibikinsel Kuba ist das Stromnetz erneut zusammengebrochen. Millionen Menschen sind ohne Strom. Große Teile der Insel liegen im Dunkeln. Grund für die Krise ist die massive Energieknappheit. Kuba fehlen Diesel und Heizöl. Die Regierung macht verschärfte US-Sanktionen dafür verantwortlich. Seit Januar setzen die USA andere Länder unter Druck, kein Öl mehr nach Kuba zu liefern.
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8: Zeit braucht ihr auf der A2 Luzern Richtung Basel. Zwischen Liestal und Basel-Breite staut es wegen einem Unfall, verliert ca. 15 Minuten. Dann müsst ihr auch immer wieder auf die Bremse auf der A1 Bern Richtung Zürich zwischen Wangadaar und Herkingen. Auf der A1 Nordring Zürich, Bern Richtung St. Gallen zwischen Limmataler Kreuzen und Gubristunnel stockt es. Und auf der A3, also beim Westring Zürich, Chur Richtung Basel, dort staut es zwischen Urdorf Nord und dem Limmataler Kreuz. Und ganz viel Geduld braucht ihr auf der A2 Luzern Richtung Gotthard. Zwischen Erschfeld und Göschenen ist der Stau mittlerweile sicher 10 km lang. Heisst, sie brauchen 1,5 Stunden länger. Empfohlen wird die Umleitung via A13 San Bernardino-Tunnel. Ganz gute Weiterfahrt und viel Geduld.
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8: Heute an der Auffahrt ist wechselnd bis stark bewölkt und auch immer wieder nass mit maximal 12 Grad. Ein bisschen wärmer ist es im Süden mit 17 Grad. Dort kann es aber auch gewittern kommen.
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10: Die SVP-Initiative Keine 10 Millionen Schweiz würde zu großer Unsicherheit führen, warnt Bundesrat Beat Jans. Die Initiative will, dass die Schweizer Bevölkerung bis 2050 unter 10 Millionen Menschen bleiben soll. Das würde zu einem Fachkräftemangel führen, den die Schweizer Bürgerinnen und Bürger ausbaden müssten, sagt Beat Jans in der SRF Arena.
11: Wer das ausbaden muss, das ist eben die Bevölkerung. Das sind die normal arbeitenden Menschen in diesem Land. Was ist, wenn sie im Spital rufen und es kommt niemand mehr? Wer badet es aus, wenn sie ins Restaurant gehen und werden nicht bedient? Wer badet es aus, wenn ihr Chef die offenen Stellen nicht besetzen kann?
10: Für SVP-Präsident Marcel Dettling steht hingegen fest, der Bundesrat solle endlich das Bevölkerungswachstum stoppen. Das Bundesamt für Lebensmittelsicherheit und Veterinärwesen warnt vor Bakterien in Rauchmöckli der Marke Alpina. Das Produkt wird bei Aldi verkauft. Eine Gesundheitsgefährdung könne nicht ausgeschlossen werden. Das Bundesamt empfiehlt, das betroffene Produkt nicht zu konsumieren. Aldi habe das Produkt umgehend aus dem Verkauf genommen und einen Rückruf gestartet. Betroffen sind Produkte mit dem Verbrauchsdatum 6. Juni 2026. Auf der Karibikinsel Kuba ist das Stromnetz erneut zusammengebrochen. Millionen Menschen sind ohne Strom, große Teile der Insel liegen im Dunkeln. Grund für die Krise ist die massive Energieknappheit. Kuba fehlen Diesel und Heizöl. Die Regierung macht verschärfte US-Sanktionen dafür verantwortlich. Seit Januar setzen die USA andere Länder unter Druck, kein Öl mehr nach Kuba zu liefern.
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10: Ja, es ist einiges los. Ihr braucht länger auf der A1 Zürich Richtung Bern zwischen Rotrist und Önzigen und auf der A1 Bern Richtung Zürich zwischen Kriegstetten und Herkingen. Dort verliert ihr 25 Minuten. Dann müsst ihr auch noch auf die Bremse auf der A1 Bern Richtung Zürich zwischen Dietikon und dem Limmataler Kreuz. Beim Westringstau zu Chur Richtung Basel zwischen Urdorf Nord und dem Limmataler Kreuz. Und dann hat es auch einen Unfall gegeben auf der A2 Luzern Richtung Basel zwischen dem Schweizer Hallentunnel und Basel Breite. Und ganz viel Geduld braucht ihr auf der A2 Luzern Richtung Gotthard zwischen Erschwald und Göschenen. Hat es mittlerweile 10 km Stau. Heisst, ihr braucht gut 1,5 Stunden länger. Empfohlen wird die Umleitung via A13 San Bernardino Tunnel. Euch allen eine gute Weiterfahrt und ganz viel Geduld.
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10: Heute an der Auffahrt ist es wechselnd bis stark bewölkt und auch immer wieder nass mit maximal 12 Grad. Ein bisschen wärmer ist es im Süden mit 17 Grad. Dort kann es aber auch gut gewittern kommen.
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13: Einen guten Mittag miteinander. Ich hoffe, ein Sonntag, Schrägstrich, Donnerstag läuft. Genauso wie jetzt direkt unsere Hits von Alicia Keys, James Morrison.

wenn ihr schon vor dem Essen hockt, gut miteinander. Wobei das ja an so einem Tag wie heute überhaupt nicht muss sein. Vielleicht sind ihr auch erst gerade aufgestanden, wie es gestern ein bisschen später geworden ist. Oder ihr kommt schon vom Ausflug wieder heim. Alles möglich heute. Aber eins verbindet uns alle. Richtig gute Musik. Jetzt von der Auradione mit

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0: Ah, richtige Motivationsmusik für alle von euch, die beim Auffahrtslauf St. Gallen am Rand stehen und eure Liebsten unterstützen. 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Lohnt sich zum Vorbeischauen. Auch wenn ihr vielleicht gar nicht erst am Auffahrtslauf St. Gallen gewesen seid. 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
6: Ich bin Mary Milanovic.
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7: Der Bundesrat soll endlich das Bevölkerungswachstum stoppen. Das fordert SVP-Präsident Marcel Dettling. Die SVP-Initiative Keine 10 Millionen Schweiz will, dass die Schweizer Bevölkerung bis 2050 unter 10 Millionen Menschen bleiben soll. Denn ein großes Wachstum vertrage die Schweiz nicht noch einmal, sagt Dettling in der SRF Arena.
8: Jedes Jahr 25'000 über die Asylschiene, die in die Schweiz hineinkommen, die brauchen Wohnungen, die brauchen Infrastruktur. Und 80% von allen Asylanten in der Schweiz beziehen Sozialhilfe. Also die kosten uns am Schluss rechts auch noch Haufen Geld.
7: Justizminister Beat Janz widerspricht dieser Aussage. Die Schweiz sei von der Zuwanderung abhängig. Eine Annahme der Initiative würde zu einem Fachkräftemangel führen, den die Schweizer Bürgerinnen und Bürger ausbaden müssten, insbesondere im Gesundheitswesen oder in der Gastro. Der Generalstaatsanwalt von Kalifornien will prüfen, ob bei den Ticketverkäufen für die Fußball-WM in den USA alles legal gewesen ist. Er hat dazu vom Weltfußballverband FIFA Informationen angefordert, wie er mitteilt. Hintergrund sind Medienberichte, wonach Tickets auf Grundlage bestimmter Sitzplatzkategorien verkauft wurden. Später sollen diese Kategorien geändert worden sein, bevor konkrete Plätze zugewiesen wurden. Viele Fans hätten deshalb schlechtere Plätze bekommen als erwartet. Japanische Chips werden neu in Schwarz-Weiß-Packungen verkauft. Weil wichtige Inhaltsstoffe für die Farben der Chips-Verpackungen durch den Iran-Krieg selten geworden seien, seien die Verpackungen neu schwarz-weiß, teilt der japanische Chips-Hersteller Kalbi mit. Betroffen seien etwa die Verpackungen von Kartoffelchips, Garnelensnacks und Müsli.
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7: Geduld braucht es auf der A1 Bern Richtung Zürich zwischen Barecktunnel und Neuenhof wegen einem Unfall. Dann auf der A1 Bern Richtung St. Gallen zwischen Dietikon und Gubristunnel. Auf der A1 Bern Richtung Zürich zwischen Kriegstedt und Herkingen verlieren 30 Minuten. 20 Minuten länger haben wir auf der A1 Zürich Richtung Bern zwischen Rotrist und Niederbipp. Dann bitte vorsichtig fahren auf der A2 Gotthard Richtung Chiasso zwischen dem Tunnel San Nicolau und Mendrisio besteht Gefahr wegen Gegenstand auf der Fahrbahn. Und ganz viel Geduld braucht ihr immer noch auf der A2 Luzern Richtung Gotthard zwischen Erschfeld und Göschenen hat 10 km Stau, heisst sie verlieren 1,5 Stunden. Umleitung wird empfohlen via A13 San Bernardino Tunnel. Ganz eine gute, sichere Weiterfahrt und ganz viel Geduld.
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7: Heute an der Auffahrt ist es wechselnd bis stark bewölkt und auch immer wieder nass mit maximal 12 Grad. Ein bisschen wärmer ist es im Süden mit 17 Grad, dort kann es aber auch gut gewittern kommen.
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9: Einen guten Abend miteinander im FM1-Studio für euch, Noah Halsmann. Schön, sind wir mit der meisten Musik unterwegs an den Freitag. Jetzt direkt mit einer ganzen Stunde. Einfach nur Song für Song für Song mit Nonstop-Hits.

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6: Ich bin Selina Urech.
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6: Aus der Ukraine sind in der Nacht Angriffe gemeldet worden. In der Hauptstadt Kiew waren Explosionen zu hören, teilt der Bürgermeister Vitali Klitschko mit. Klitschko rief die Bevölkerung dazu auf, Schutz zu suchen. Er sprach von einem eingestürzten Wohnhaus, in dessen Trümmern verschüttete Opfer befürchtet werden. Laut dem ukrainischen Präsidenten Volodymyr Zelensky hat Russland seit gestern mehr als 800 Drohnen abgefeuert. Mindestens 6 Menschen seien getötet worden. Ein leuchtend blau-grüner Diamant mit 5,5 Karat aus Zentralafrika ist in Genf für über 13 Millionen Franken verkauft worden. Die Ocean Dream stelle damit einen neuen Weltrekord bei Auktionen für einen blaugrünen Diamanten auf, teilt das Auktionshaus mit. Dieser Diamant, der größte bisher bekannte seiner Art, ist in einer dreieckigen Form geschliffen. In Frauenfeld hat die Kantonspolizei Thurgau heute Morgen einen mutmaßlichen Dieb festgenommen. Ein 37-jähriger Mann soll laut Polizei einen Anhänger aufgebrochen haben. Der Mann wurde festgenommen. Die Polizei prüft, ob er für weitere Straftaten verantwortlich sein könnte.
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6: Die beiden Schweizer Fußballnationalspielerinnen Geraldine Reuteler und Nadine Riesen haben ihre Abgänge bei Eintracht Frankfurt auf Instagram verkündet. Offensivfrau Reuteler verbrachte ganze 8 Jahre bei Frankfurt. Außenverteidigerin Riesen war vor 3 Jahren zum Bundesliga-Club gestoßen. Wo die beiden ihre Karrieren fortsetzen werden, ließen sie offen.
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6: Auf der A1 Richtung Zürich ist zwischen Baregg-Tunnel und Neuenhof wegen einem Unfall die rechte Spur blockiert. Richtung Bern staut es zwischen Rotrist und Niederbipp. Richtung Zürich ist es dann zwischen Wangen an der Aare und Herkingen. Und 1,5 Stunden Stau haben wir vor dem Gotthard Richtung Süden. Zwischen Erstfeld und Göschnen haben wir gut 10 Kilometer Stau. Als Ausweichsroute wird die A13 über den San Bernardino-Tunnel empfohlen. Ich wünsche gute Fahrt und habe Sorge.
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6: Es bleibt ein stark bewölkter Nachmittag. Zeitweise wird es auch nass, da bei um die 11 Grad.
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7: Mit der Arnoldstig und irgendwie auch heute Nachmittag mit genau dem Sound, der den Freitag eben zu einem besonders entspannten Tag macht. Panic at the Disco wartet schon direkt nach Pegasus.

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6: Ich bin Selina Urech.
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6: Aus der Ukraine sind in der Nacht Angriffe gemeldet worden. In der Hauptstadt Kiew waren Explosionen zu hören, teilt der Bürgermeister Vitali Klitschko mit. Klitschko rief die Bevölkerung dazu auf, Schutz zu suchen. Er sprach von einem eingestürzten Wohnhaus, in dessen Trümmern verschüttete Opfer befürchtet werden. Laut dem ukrainischen Präsidenten Volodymyr Zelensky hat Russland seit gestern mehr als 800 Drohnen abgefeuert. Mindestens 6 Menschen seien getötet worden. Ein leuchtend blau-grüner Diamant mit 5,5 Karat aus Zentralafrika ist in Genf für über 13 Millionen Franken verkauft worden. Die Ocean Dream stelle damit einen neuen Weltrekord bei Auktionen für einen blau-grünen Diamanten auf, teilt das Auktionshaus mit. Dieser Diamant, der größte bisher bekannte seiner Art, ist in einer dreieckigen Form geschliffen. In Frauenfeld hat die Kantonspolizei Thurgau heute Morgen einen mutmaßlichen Dieb festgenommen. Ein 37-jähriger Mann soll laut Polizei einen Anhänger aufgebrochen haben. Der Mann wurde festgenommen. Die Polizei prüft, ob er für weitere Straftaten verantwortlich sein könnte.
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6: Die beiden Schweizer Fußballnationalspielerinnen Geraldine Reuteler und Nadine Riesen haben ihre Abgänge bei Eintracht Frankfurt auf Instagram verkündet. Offensivfrau Reuteler verbrachte ganze 8 Jahre bei Frankfurt. Außenverteidigerin Riesen war vor 3 Jahren zum Bundesliga-Club gestoßen. Wo die beiden ihre Karrieren fortsetzen werden, ließen sie offen.
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6: 1 Stunde und 20 Minuten Zeitverlust haben wir vor dem Gotthard Richtung Süden. Zwischen Erstfallen und Göschne sind noch rund 9 km Stau. Empfohlen wird die Umleitung via San Bernardino-Tunnel. Ich wünsche eine gute Fahrt und eben zurück.
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6: Es bleibt ein stark bewölkter Nachmittag. Zeitweise wird es auch nass, da bei um die 11 Grad.
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8: Und mit dem Noah Hartmann. Ich wünsche euch einen ganz guten Nachmittag miteinander.

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sind ready für ganz viel Nostalgie. Für eine Zeitreise zurück in eure 20er und 30er. Zu dieser Boyband hier, die die Welt jahrelang fest im Griff gehabt hat. One Direction. Vielleicht schaffen wir das ja noch, um alle Namen auswendig aufzusagen. Niall Horan, Harry Styles und der Rest habe ich ehrlicherweise anschauen. Zayn Malik, Liam Payne und Louis Tomlinson. So, und jetzt hängen wir zusammen das musikalische Boyband-Poster auf. WF1 mit Story of My Life. Eben von One Direction.

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1: Hallo, das ist Carmen aus Wiel. Ich habe letzte Hose gekauft und habe eine fremde Frau getroffen, die auch so Hose gesucht hat, wie ich gekauft habe. Dann konnte ich ihr die können empfehlen und sie hat sich auch gefreut über den Tipp. Und ich habe mich auch gefreut, wie sie sich so gefreut hat.
2: Ich habe mich letztens mit einer Kollegin getroffen und ihr Handy hatte keinen Akku mehr und sie hat nachher noch weitergehen. Dann habe ich ihr halt eine Powerbank, die ich dabei kann, mitgegeben und das hat ihr sehr ausgeholfen.
3: Gerade letzte, wo mein Vater einen Hundegeburtstag gefeiert hat, habe ich ihm ein paar Dessert gemacht, ein bisschen etwas Süßes.

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6: Ich bin Selina Urech.
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6: Der Bündner Künstler Nord Vital hat erstmals über eine Entführung in Niger gesprochen. 2012 verschleppten Entführer seinen Assistenten und einen Schweizer Architekturstudenten und forderten 1 Million Euro Lösegeld. Der Künstler zahlte zunächst 335.000 Euro, worauf die beiden Männer freikamen. Der heute 78-Jährige sagt gemäß 20 Minuten, die Erfahrung habe ihn vorsichtiger gemacht. Später habe er bei Reisen in Niger einen Bodyguard engagiert. Rund 30 Schiffe haben die Straße von Hormuz passiert. Darunter sollen sich auch chinesische Schiffe befunden haben. Iran betonte gleichzeitig, dass weiterhin keine Schiffe feindlicher Staaten die wichtige Meerenge durchqueren dürften. Die Durchfahrt erfolgte laut iranischen Medien nach Absprachen zwischen Teheran und Peking. Beim Finale der Fußball-Weltmeisterschaft der Männer wird es erstmals eine Halbzeitshow geben. Auftreten werden die Popstars Shakira, Madonna und die südkoreanische Band BTS. Der WM-Final findet am 19. Juli im MetLife Stadium nahe New York statt. Mit der Show sollen zudem Spenden für Bildungs- und Fußballprojekte gesammelt werden. In Kreuzlingen ist heute ein mutmaßlicher Dieb festgenommen worden. Der Mann soll kurz vor 9 Uhr an der Finkernstraße eine Handtasche aus einem Wohnmobil gestohlen haben. Mitarbeitende des Bundesamtes für Zoll- und Grenzsicherheit konnten den 23-jährigen Mann wenig später anhalten. Die Kantonspolizei Thurgau nahm den Mann in Haft und ermittelt nun weiter.
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6: Ja, wir haben immer noch Stau vor dem Gotthard Richtung Süden. Es geht noch eine Stunde und 10 Minuten länger. Zwischen Amsteg und Göschne sind es im Moment noch 7 Kilometer Stau. Ich wünsche viel Geduld ins Auto und habe Sorge.
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6: In der Nacht ist es bewölkt, aber nur selten nass. Morgen kann es aber wieder zeitweise regnen, das bei Temperaturen um die 12 Grad.
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8: An dem Donnerstag, wo sich definitiv mehr wie ein Sonntag anfühlt. Schön, sind wir mit uns unterwegs und geniessen den Freitag mit

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8: Ich bin Selina Urer. Guten Abend.
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8: Der Bündner Künstler Nord Vital hat erstmals über eine Entführung in Niger gesprochen. 2012 verschleppten Entführer seinen Assistenten und einen Schweizer Architekturstudenten und forderten 1 Million Euro Lösegeld. Der Künstler zahlte zunächst 335.000 Euro, worauf die beiden Männer freikamen. Der heute 78-Jährige sagt gemäß 20 Minuten, die Erfahrung habe ihn vorsichtiger gemacht. Später habe er bei Reisen in Niger einen Bodyguard engagiert. Der britische Gesundheitsminister Wes Streeting ist aus Protest gegen Premierminister Keir Starmer zurückgetreten. Streeting erklärte, er habe das Vertrauen in Starmers Führung verloren. Beobachtende rechnen damit, dass er nun für den Vorsitz der Labour-Partei kandidiert. Starmer steht nach schlechten Wahlergebnissen und parteiinterner Kritik zunehmend unter Druck. Rund 30 Schiffe haben die Straße von Hormuz passiert. Darunter sollen sich auch chinesische Schiffe befunden haben. Iran betonte gleichzeitig, dass weiterhin keine Schiffe feindlicher Staaten die wichtige Meerenge durchqueren dürften. Die Durchfahrt erfolgte laut iranischen Medien nach Absprachen zwischen Teheran und Peking. In Kreuzlingen ist heute ein mutmaßlicher Dieb festgenommen worden. Der Mann soll kurz vor 9 Uhr an der Finkernstraße eine Handtasche aus einem Wohnmobil gestohlen haben. Mitarbeitende des Bundesamtes für Zoll- und Grenzsicherheit konnten den 23-jährigen Mann wenig später anhalten. Die Kantonspolizei Thurgau nahm den Mann in Haft und ermittelt nun weiter.
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8: Geduld braucht es aktuell nur noch vor dem Gotthard Richtung Süden. Die geht es rund 50 Minuten länger. Zwischen Amsteig und Göschne haben wir rund 5 km Stau. Ich wünsche eine gute Fahrt und habe zurück.
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8: In der Nacht ist es bewölkt, aber nur selten nass. Morgen kann es aber wieder zeitweise regnen. Das bei Temperaturen um die 12 Grad.
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9: Guten Abend miteinander. Im Studio für euch der Noah Hartmann. Und auf euch wartet schon ein Haufen Musik von der Lady Gaga, Bruno Mars und jetzt direkt mit der

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versandt. Der erste Teil vom Auffahrtswochenende mit F1. Vielleicht schon auf dem Heimweg vom Familiennachmittag oder vom Auffahrtslauf. Oder ihr habt es heute, so wie ich, gemütlich genommen. Und habt langsam aber sicher schon die Nacht im Kopf. Alles absolut gute Einstellungen. Hauptsache, es passt für euch. So wie der da von Alle.

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3: Ich bin Selina Uhrer. Guten Abend.
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3: Das Welternährungsprogramm der Vereinten Nationen hat seine Nahrungsmittelhilfe in Syrien wegen massiver Finanzierungslücken um 50% kürzen müssen. Die Zahl der Menschen, die Lebensmittelhilfe erhalten, sei im Mai von 1,3 Millionen auf 650.000 gesunken, teilt die Organisation mit. Immer mehr junge Menschen greifen zu Getränkedosen statt PET-Flaschen. Laut Trendforscherin Christine Schäfer spielen dabei Design, das Öffnungsgeräusch und die starke Kühlung eine wichtige Rolle. Das berichtet der Blick. Für Hersteller sind Dosen zudem lukrativer, da kleinere Portionen oft teurer verkauft werden. Ökologisch schneiden Aludosen laut Studien allerdings schlechter ab als PET-Flaschen. Vor allem wegen der kleineren Verpackungsgrößen und des Transports aus dem Ausland. Der Online-Reiseanbieter eBookers macht sein Schweizer Geschäft im Herbst dicht. Am 2. September werden die Webseite und die App von eBookers sowie das Programm Bonus Plus und seine Vorteile in der Schweiz beendet. Das teilt die Firma mit. Buchungen seien zwar weiter möglich, allerdings müssen Reisen, die auf eBookers zwischen dem 12. Juni und dem 2. September gebucht werden, bis und mit dem 1. November abgeschlossen sein.
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3: Es staut aktuell noch vor dem Gotthard Richtung Süden. Zwischen Amsteig und Göschne sind so rund 4 km Stau. Ich wünsche gute Fahrt und habe Sorge.
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3: In der Nacht ist es bewölkt, aber nur selten nass. Morgen kann es aber wieder zeitweise regnen, das bei Temperaturen um die 12 Grad.

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6: Ich bin Selina Urer. Guten Abend.
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7: Das Welternährungsprogramm der Vereinten Nationen hat seine Nahrungsmittelhilfe in Syrien wegen massiver Finanzierungslücken um 50% kürzen müssen. Die Zahl der Menschen, die Lebensmittelhilfe erhalten, sei im Mai von 1,3 Millionen auf 650.000 gesunken, teilt die Organisation mit. Immer mehr junge Menschen greifen zu Getränkedosen statt PET-Flaschen. Laut Trendforscherin Christine Schäfer spielen dabei Design, das Öffnungsgeräusch und die starke Kühlung eine wichtige Rolle. Das berichtet der Blick. Für Hersteller sind Dosen zudem lukrativer, da kleinere Portionen oft teurer verkauft werden. Ökologisch schneiden Aludosen laut Studien allerdings schlechter ab als PET-Flaschen. Vor allem wegen der kleineren Verpackungsgrößen und des Transports aus dem Ausland. Der Online-Reiseanbieter eBookers macht sein Schweizer Geschäft im Herbst dicht. Am 2. September werden die Webseite und die App von eBookers sowie das Programm Bonus Plus und seine Vorteile in der Schweiz beendet. Das teilt die Firma mit. Buchungen seien zwar weiter möglich, allerdings müssen Reisen, die auf eBookers zwischen dem 12. Juni und dem 2. September gebucht werden, bis und mit dem 1. November abgeschlossen sein.
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7: In der höchsten Schweizer Fußballliga der Männer gewinnt IB auswärts gegen den amtierenden Meister Thun gleich mit 8:3. Sion und Lugano trennen sich 2:2 unentschieden und der FC Basel verliert zu Hause gegen St. Gallen mit 1:3.
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7: Im Moment haben wir keine Verkehrsmeldungen im Sendegebiet. Ich wünsche euch also gute Fahrt und hebe Zurg.
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7: In der Nacht ist es bewölkt, aber nur selten nass. Morgen kann es aber wieder zeitweise regnen, das bei Temperaturen um die 12 Grad.

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5: Ich bin Celina Uhrer. Guten Abend.
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5: Im Iran soll das Internet laut einem Medienbericht nächsten Monat wieder freigeschaltet werden. Die Regierung hatte den Zugang zum globalen Internet seit Kriegsbeginn weitgehend blockiert. Offiziell begründet Teheran die Sperre mit Sicherheitsbedenken. Beobachtende vermuten jedoch, dass die Führung verhindern wollte, dass Informationen über Kriegsschäden und die Stimmung im Land verbreitet werden. Ein US-Gericht hat die Sanktionen gegen eine UN-Palästina-Expertin ausgesetzt. Das Gericht begründete den Entscheid mit dem Schutz der Meinungsfreiheit. Die Regierung von Donald Trump hatte gegen die italienische Juristin Francesca Albanese Voreingenommenheit und Antisemitismus vorgeworfen und letztes Jahr Sanktionen verhängt. Albanese hatte sich wiederholt kritisch zum Gazakrieg und zu Israel geäußert. In Italien erhalten über 500 Strände die sogenannte blaue Flagge. Das Gütesiegel der Umweltstiftung FEE steht für sauberes Wasser, gute Umweltstandards und nachhaltigen Umgang mit Abfall und Abwasser. Im Vergleich zum Vorjahr ist die Zahl der ausgezeichneten Strände deutlich gestiegen. Besonders viele prämierte Küstenorte gibt es in den Regionen Ligurien, Apulien und Kalabrien.
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5: In der höchsten Schweizer Fußballliga der Männer gewinnt IB auswärts gegen den amtierenden Meister Thun gleich mit 8:3. Sion und Lugano trennen sich 2:2 unentschieden und der FC Basel verliert zu Hause gegen St. Gallen mit 1:3.
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5: Im Moment haben wir keine Verkehrsmeldungen im Sendegebiet. Ich wünsche euch also gute Fahrt und habe Zorg.
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5: In der Nacht ist es bewölkt, aber nur selten nass. Morgen kann es aber wieder zeitweise regnen, das bei Temperaturen um die 12 Grad.

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2: Diese Themen haben heute Schlagzeilen gemacht. Guten Abend.
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3: Die SVP-Initiative «Keine 10 Millionen Schweiz» würde zu grosser Unsicherheit führen, warnt Bundesrat Beat Janz. Die Initiative will, dass die Schweizer Bevölkerung bis 2050 unter 10 Millionen Menschen bleiben soll. Das würde zu einem Fachkräftemangel führen, den die Schweizer Bürgerinnen und Bürger ausbaden müssten, sagt Beat Janz in der SRF Arena.
4: Wer das ausbaden muss, das ist eben die Bevölkerung. Das sind die normal arbeitenden Menschen in diesem Land. Was ist, wenn sie im Spital rufen und es kommt niemand mehr? Wer badet es aus, wenn sie ins Restaurant gehen und werden nicht bedient? Wer badet es aus, wenn ihr Chef die offenen Stellen nicht besetzen kann?
3: Für SVP-Präsident Marcel Dettling steht hingegen fest, der Bundesrat solle endlich das Bevölkerungswachstum stoppen. Der Bund soll sich für die Aufrüstung bei der Luftverteidigung verschulden. Das fordern Parlamentsmitglieder. Da der geplante Kauf des US-Luftabwehrsystems Patriot deutlich teurer wird und sich um mehrere Jahre verspätet, will der Bundesrat nun als Alternative ein europäisches Flugabwehrsystem kaufen, das mehrere Milliarden Franken kosten dürfte. Doch das Geld fehlt. Für die Luftverteidigung soll sich der Bund deshalb verschulden, sagt Thurgauer SVP-Ständerat Jakob Stark zu SRF.
5: Land in dem Ausmaß bedroht wird, wie der Bundesrat und die Armeeführung darstellen, dann ist meine Überzeugung, dann müssen wir jetzt handeln und das ausserordentlich bewilligen. Und ich könnte mir vorstellen, dass auch noch andere Kolleginnen und Kollegen zu dem Schluss kommen.
3: Jakob Stark stellt sich damit gegen seine Partei, die keine zusätzlichen Schulden will. Die Europäische Kommission kritisiert Praktiken zur vermeintlichen Heilung von Homo- und Transsexualität scharf. Die Verantwortung für ein Verbot liege bei den Mitgliedsländern, heißt es. Die Europäische Kommission will aber eine Empfehlung an EU-Mitgliedstaaten für ein Verbot von sogenannten Konversionsbehandlungen vorlegen. Damit reagierte die Brüsseler Behörde auf eine europäische Bürgerinitiative mit mehr als 1,1 Millionen Unterstützern, die von der Kommission insbesondere ein EU-weites, recht verbindliches Verbot von den Praktiken forderte.
6: Beim Finale der Fußball-Weltmeisterschaft der Männer wird es erstmals eine Halbzeitshow geben. Auftreten werden die Popstars Shakira, Madonna und die südkoreanische Band BTS. Der WM-Final findet am 19. Juli im MetLife Stadium nahe New York statt. Mit der Show sollen zudem Spenden für Bildungs- und Fußballprojekte gesammelt werden.
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7: Guten Abend miteinander. Schön sind wir immer noch mit F-Mais unterwegs. Und es bleibt windig, es bleibt auch teilweise stürmisch und es kann auch immer wieder mal kurz nass werden. Der Freitag und der Samstag sehr ähnlich in den ersten paar Tagen. Mit mehr oder weniger bewölkt, mit immer wieder mal Regen bei einer Temperatur irgendwo zwischen 7 bis 12 Grad. 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
2: Diese Themen haben heute Schlagzeilen gemacht. Guten Abend.
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3: Der Bundesrat soll endlich das Bevölkerungswachstum stoppen. Das fordert SVP-Präsident Marcel Dettling. Die SVP-Initiative Keine 10 Millionen Schweiz will, dass die Schweizer Bevölkerung bis 2050 unter 10 Millionen Menschen bleiben soll. Denn ein großes Wachstum vertrage die Schweiz nicht noch einmal, sagt Dettling in der SRF Arena.
4: Jedes Jahr 25'000 über die Asylschiene, die in die Schweiz hineinkommen, die brauchen Wohnungen, die brauchen Infrastruktur. Und 80% von allen Asylanten in der Schweiz beziehen Sozialhilfe. Also die kosten uns am Schluss rechts auch noch einen Haufen Geld.
3: Justizminister Beat Janz widerspricht dieser Aussage. Die Schweiz sei von der Zuwanderung abhängig. Eine Annahme der Initiative würde zu einem Fachkräftemangel führen, den die Schweizer Bürgerinnen und Bürger ausbaden müssten, insbesondere im Gesundheitswesen oder in der Gastro. Der Bund soll sich für die Aufrüstung bei der Luftverteidigung verschulden. Das fordern Parlamentsmitglieder. Da der geplante Kauf des US-Luftabwehrsystems Patriot deutlich teurer wird und sich um mehrere Jahre verspätet, will der Bundesrat nun als Alternative ein europäisches Flugabwehrsystem kaufen, das mehrere Milliarden Franken kosten dürfte. Doch das Geld fehlt. Für die Luftverteidigung soll sich der Bund deshalb verschulden, sagt Zürcher SP-Nationalrätin Priska Seiler-Graf zu SRF.
5: Ich war schon immer der Meinung, dass man das auf diesen Weg machen müsste, damit der Staat nicht ausgeblutet wird wegen der Verteidigungsaufgaben. Wir brauchen auch mehr Bedarf im Luftraumschutz und ich glaube, es ist eine außerordentliche Situation, wo man außerordentliche Massnahmen anwenden darf.
3: Die Spitzen der bürgerlichen Parteien lehnen diese Idee öffentlich ab.
6: Das Welternährungsprogramm der Vereinten Nationen hat seine Nahrungsmittelhilfe in Syrien wegen massiver Finanzierungslücken um 50% kürzen müssen. Die Zahl der Menschen, die Lebensmittelhilfe erhalten, sei im Mai von 1,3 Millionen auf 650.000 gesunken, teilt die Organisation mit. Weiterhin seien rund 7,2 Millionen Menschen in Syrien von Ernährungsunsicherheit betroffen. Besonders Kinder seien durch Unterernährung gefährdet.
3: Die USA will für Fans der Fußball-Weltmeisterschaft auf eine Kaution bei einer Einreise verzichten. Für Einreisende mit einem gültigen Ticket sei keine Zahlung erforderlich, bestätigt eine Mitarbeiterin des Außenministeriums. Normalerweise müssen Personen aus 50 Ländern Kautionen von bis zu $15.000 hinterlegen, um in die USA einzureisen. Die Erleichterungen kommen Fans der WM-Teilnehmer Tunesien, Kap Verde, Elfenbeinküste, Senegal sowie Algerien zugute. Die Länder haben sich für die WM in den USA, Kanada und Mexiko qualifiziert.
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8: Guten Abend miteinander. Schön sind immer noch mit F-Mais unterwegs. Und es bleibt windig, es bleibt auch teilweise stürmisch und es kann auch immer wieder mal kurz nass werden. Der Freitag und der Samstag sehr ähnlich in den ersten paar Tagen. Mit mehr oder weniger bewölkt, mit immer wieder mal Regen bei einer Temperatur irgendwo zwischen 7 bis 12 Grad. 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
2: Die Themen haben heute Schlagzeilen gemacht. Guten Abend.
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3: Die SVP-Initiative Keine 10 Millionen Schweiz würde zu großer Unsicherheit führen, warnt Bundesrat Beat Jans. Die Initiative will, dass die Schweizer Bevölkerung bis 2050 unter 10 Millionen Menschen bleiben soll. Das würde zu einem Fachkräftemangel führen, den die Schweizer Bürgerinnen und Bürger ausbaden müssten, sagt Beat Jans in der SRF Arena.
4: Wer das ausbaden muss, das ist eben die Bevölkerung. Das sind die normal arbeitenden Menschen in diesem Land. Was ist, wenn sie im Spital rufen und es kommt niemand mehr? Wer badet es aus, wenn sie ins Restaurant gehen und werden nicht bedient? Wer badet es aus, wenn ihr Chef die offenen Stellen nicht besetzen kann?
3: Für SVP-Präsident Marcel Dettling steht hingegen fest, der Bundesrat solle endlich das Bevölkerungswachstum stoppen. Der Bund soll sich für die Aufrüstung bei der Luftverteidigung verschulden. Das fordern Parlamentsmitglieder. Da der geplante Kauf des US-Luftabwehrsystems Patriot deutlich teurer wird und sich um mehrere Jahre verspätet, will der Bundesrat nun als Alternative ein europäisches Flugabwehrsystem kaufen, das mehrere Milliarden Franken kosten dürfte. Doch das Geld fehlt. Für die Luftverteidigung soll sich der Bund deshalb verschulden, sagt Thurgauer SVP-Ständerat Jakob Stark zu SRF.
5: Und in dem Ausmaß bedroht wird, wie der Bundesrat und die Armeeführung darstellt, dann ist meine Überzeugung, dann müssen wir jetzt handeln und das ausserordentlich bewilligen. Und ich könnte mir vorstellen, dass auch noch andere Kolleginnen und Kollegen zu dem Schluss kommen.
3: Jakob Stark stellt sich damit gegen seine Partei, die keine zusätzlichen Schulden will. Die Europäische Kommission kritisiert Praktiken zur vermeintlichen Heilung von Homo- und Transsexualität scharf. Die Verantwortung für ein Verbot liege bei den Mitgliedsländern, heißt es. Die Europäische Kommission will aber eine Empfehlung an EU-Mitgliedstaaten für ein Verbot von sogenannten Konversionsbehandlungen vorlegen. Damit reagierte die Brüsseler Behörde auf eine europäische Bürgerinitiative mit mehr als 1,1 Millionen Unterstützern, die von der Kommission insbesondere ein EU-weites, rechtverbindliches Verbot von den Praktiken forderte.
2: Beim Finale der Fußball-Weltmeisterschaft der Männer wird es erstmals eine Halbzeitshow geben. Auftreten werden die Popstars Shakira, Madonna und die südkoreanische Band BTS. Der WM-Final findet am 19. Juli im MetLife Stadium nahe New York statt. Mit der Show sollen zudem Spenden für Bildungs- und Fußballprojekte gesammelt werden.
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7: Guten Abend miteinander. Schön, sind immer noch mit F1 unterwegs. Und es bleibt windig, es bleibt auch teilweise stürmisch und es kann auch immer wieder mal kurz nass werden. Der Freitag und der Samstag sehr ähnlich in den ersten paar Tagen. Mit mehr oder weniger bewölkt, mit immer wieder mal Regen bei einer Temperatur irgendwo zwischen 7 bis 12 Grad. 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
3: Der Bundesrat soll endlich das Bevölkerungswachstum stoppen. Das fordert SVP-Präsident Marcel Dettling. Die SVP-Initiative Keine 10 Millionen Schweiz will, dass die Schweizer Bevölkerung bis 2050 unter 10 Millionen Menschen bleiben soll. Denn ein großes Wachstum vertrage die Schweiz nicht noch einmal, sagt Dettling in der SRF Arena.
4: Jedes Jahr 25'000 über die Asylschiene, die in die Schweiz hineinkommen, die brauchen Wohnungen, die brauchen Infrastruktur. Und 80% von allen Asylanten in der Schweiz beziehen Sozialhilfe. Also die kosten uns am Schluss hin rechts auch noch viel Geld.
3: Justizminister Beat Janz widerspricht dieser Aussage. Die Schweiz sei von der Zuwanderung abhängig. Eine Annahme der Initiative würde zu einem Fachkräftemangel führen, den die Schweizer Bürgerinnen und Bürger ausbaden müssten, insbesondere im Gesundheitswesen oder in der Gastro. Der Bund soll sich für die Aufrüstung bei der Luftverteidigung verschulden. Das fordern Parlamentsmitglieder. Da der geplante Kauf des US-Luftabwehrsystems Patriot deutlich teurer wird und sich um mehrere Jahre verspätet, will der Bundesrat nun als Alternative ein europäisches Flugabwehrsystem kaufen, das mehrere Milliarden Franken kosten dürfte. Doch das Geld fehlt. Für die Luftverteidigung soll sich der Bund deshalb verschulden, sagt Zürcher SP-Nationalrätin Priska Seiler-Graf zu SRF.
5: Ich war schon immer der Meinung, dass man das auf diesen Weg machen müsste, damit der Staat nicht ausgeblutet wird wegen der Verteidigungsaufgaben. Wir brauchen auch mehr Bedarf im Luftraumschutz und ich glaube, es ist auch eine außerordentliche Situation, wo man außerordentliche Massnahmen anwenden darf.
3: Die Spitzen der bürgerlichen Parteien lehnen diese Idee öffentlich ab.
6: Das Welternährungsprogramm der Vereinten Nationen hat seine Nahrungsmittelhilfe in Syrien wegen massiver Finanzierungslücken um 50% kürzen müssen. Die Zahl der Menschen, die Lebensmittelhilfe erhalten, sei im Mai von 1,3 Millionen auf 650.000 gesunken, teilt die Organisation mit. Weiterhin seien rund 7,2 Millionen Menschen in Syrien von Ernährungsunsicherheit betroffen. Besonders Kinder seien durch Unterernährung gefährdet.
3: Die USA will für Fans der Fußball-Weltmeisterschaft auf eine Kaution bei einer Einreise verzichten. Für Einreisende mit einem gültigen Ticket sei keine Zahlung erforderlich, bestätigt eine Mitarbeiterin des Außenministeriums. Normalerweise müssen Personen aus 50 Ländern Kautionen von bis zu $15.000 hinterlegen, um in die USA einzureisen. Die Erleichterungen kommen Fans der WM-Teilnehmer Tunesien, Kap Verde, Elfenbeinküste, Senegal sowie Algerien zugute. Die Länder haben sich für die WM in den USA, Kanada und Mexiko qualifiziert.
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8: Guten Abend miteinander. Schön sind wir immer noch mit FM 1 unterwegs. Und es bleibt windig, es bleibt auch teilweise stürmisch und es kann auch immer wieder mal kurz nass werden. Der Freitag und der Samstag sehr ähnlich in den ersten paar Tagen. Mit mehr oder weniger bewölkt, mit immer wieder mal Regen bei einer Temperatur irgendwo zwischen 7 bis 12 Grad. 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